retten, mein deutsches Volk. Wenn so die Welt gegen uns steht, dann müssen wir umso mehr zu einer Einheit werden.